0: 5-3.
1: Alpha Zipper.
0: 5-4.
2: Alpha Zipper.
0: 5-5.
2: Alpha.
0: 5-6.
3: Vehicle 43, hands out 5-6.
0: 5-7.
4: Or 29, hands up 57.
0: 5-8.
2: 12-8.
0: 5-9.